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Wo gehe ich nicht hin? 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

Hast du Joseph Schabala erkannt? Hast du Paul Simon erkannt? Das war der Hit Homeless. Das Lied kam 1986 gleichzeitig auf dem Album Graceland von Paul Simon sowie auch auf dem Album Sibuyin Lasane von Ladysmith Black Mambazo. Herzlich willkommen zur neuen Ausgabe von African Spirit. 2 Wochen musstet ihr mal wieder ohne unsere Sendung klarkommen, doch das Warten hat endlich ein Ende. Neben den Radio-Freihörerinnen in Erfurt möchte ich natürlich auch die Hörerinnen in Weimar über Radio Lotte, die in Halle über Radio Korax und natürlich auch die Hörerinnen in Flensburg über Radio Fratz und aber auch genau weltweit die Hörerinnen über www.radio.frei.de, also radio-frei.de begrüßen. Ja, leider muss die heutige Sendung ohne Viktor stattfinden. Da fühle ich mich doch etwas verlassen. Er wurde vom Theater Erfurt verpflichtet, um als dynamischer Statist in der Oper in 80 Tagen um die Welt aufzutreten. Ich hoffe, dass er nicht die kompletten 80 Tage wegbleibt. Mit African Spirit benötigen wir allerdings heute nur 1 Stunde, um von Südafrika bis nach Ägypten zu kommen, und zwar musikalisch. Mit Ladysmith Black Mambazo in der südafrikanischen Stadt Ladysmith sind wir bereits gestartet. Diese Stadt befindet sich irgendwo zwischen Johannesburg und Durban und zwischen Lesotho und Swasiland, beides südafrikanische Binnenstaaten. Die nächste Etappe ist ein Stückchen weiter weg. Das sind so circa 1200 Kilometer Luftlinie weiter nördlich oder ja mindestens 1500 Kilometer mit dem Auto von Ladysmith, und zwar in Harare, die Hauptstadt Simbabwes. Dort treffen wir im Jahre 1999 Oliver Mtukudzi mit dem Lied Ndima Ndapeza.

zu den großen Stimmen der afrikanischen Musik seit den 90er Jahren und wird als engagierte Künstlerin beschrieben. Sie hat sich vor 25 Jahren auch sehr stark für den Frieden zwischen den Hutus und Tutsis eingesetzt. Als UNICEF-Botschafterin arbeitet sie in zahlreichen humanitären Projekten. Über sich selbst sagt sie, dass sie keine engagierte Künstlerin ist, sondern eine aufmerksame Frau. So, wir biegen nun ab nach Westen und gehen im Prinzip so im Äquator entlang. So auch eine ganz schöne Strecke, so 2000 Kilometer Luftlinie bis an die Atlantikküste in Gabun auf der kleinen Insel Avuta wurde 1943 Pierre Akedenge geboren. Im nächsten Lied zählt er sämtliche Länder Afrikas auf. Da diese Aufnahme aus den 70er Jahren ist, sind manche Ländernamen nicht mehr aktuell. Vielleicht hört ihr raus, welche das sind. Also ich habe zwei erkennen können. Jetzt kommt gleich von Pierre Akedenge Afrika au Buddha.

von Henri Dikongé. Ein so schöner Song. Ja, Henri Dikongé singt auf Douala, eine der zahlreichen kamerunischen Sprachen. Ist auch schon eine Weile her, das Lied, mindestens 20 Jahre. Nochmal zurück zu Afrika Obota, das Lied vorhin von Pierre Akedenge, zu unserem Gewinnspiel quasi. Da hatte ich ja gesagt, da konnte man zwei Ländernamen raushören, also habe ich zumindest, die heute nicht mehr so heißen. Das war zum einen Ud-Volta, also auf Deutsch hieß es damals Obervolta, und jetzt aktuell das aktuelle Burkina Faso. Und in dem Lied hat er auch Zaire gesungen, was jetzt die Demokratische Republik Kongo ist. Das ist in der Coverversion von Kajanin zum Beispiel dann auch schon berichtigt. Genau. So, das letzte Lied, Françoise, von Henri Dikongé hat uns also über den Äquator gebracht in die Hauptstadt Kameruns, Yaoundé. Dort war auch neulich unser Freund Jules unterwegs. Der müsste eigentlich heute wieder zurückkommen nach Europa. Dort in Kamerun haben wir also das zweite, ja, das war 2000, als es veröffentlicht wurde, glaube ich, oder ein bisschen früher, das Lied Françoise gehört. Seit fast 30 Jahren wiegt uns Henri Dikongé mit seiner vielseitigen Musik und seinen engagierten Texten, mit seinen Songs wie Endol, Azu, Selavi, Bunate, Ongele und so weiter und so fort, hat er uns ja, die sehr, sehr wunderschöne Lieder geschenkt. So, nun kehren wir zur Küste zurück und verfolgen diese dann 2000 Kilometer weit in Richtung Westen bis zur Hauptstadt der Elfenbeinküste nach Abidjan. Dort wuchs in den 70er Jahren die burkinische Kadi Diara auf. Seit langer Zeit lebt sie in meiner französischen Heimat Ardèche. Dort habe ich sie auch mal kennengelernt. Und ich freue mich ganz besonders, ein Lied von ihr hier heute Abend abzuspielen. Zusammen mit Synapson hören wir jetzt das Lied Wabea Are von Kadi Diara.

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Im Sommer 2022 waren sie in der Kulturarena in Jena. Amadou et Mariam hatten da alles gegeben. Das war ein unglaublich schönes Konzert. Also bis auf, dass das Publikum, also dass wir sitzen bleiben mussten, denn es waren irgendwie noch irgendwelche Covid-Regelungen da und das war richtig hart. Also die, ich weiß nicht, Amadou und Mariam, die wollten schon auch, dass wir irgendwie mitwippen, so stark wippen, dass wir vielleicht dann tanzen. Naja, gut, aber es war auf jeden Fall trotzdem schön und die zu erleben auf der Bühne, das war ja für mich ein wunderschönes Erlebnis und ja, leider ist Amadou vor kurzem verstorben. Ja, eine großartiges Duo, die übrigens auch mit diversen Künstlern zusammengearbeitet haben, bei dem letzten Lied mit Manu Chao. Gut, jetzt sind wir in Bamako, in der Hauptstadt Malis. Wir sind also mitten in Westafrika angekommen. Jetzt sind es nur noch schlappe 1000 Kilometer bis nach Dakar an der senegalesischen Atlantikküste. Eine der vielen musikalischen Hochburgen Afrikas. Also ja, und da wahrscheinlich eine der größten Hochburgen, würde ich mal behaupten. In Dakar treffen sich sämtliche Musikrichtungen. Da kommt aufeinander Tradition, Innovation, arabische Musik aus dem nördlichen Afrika, Musik aus dem Landesinneren und nicht zu vergessen die Überseeklänge, welche aus der Karibik in den letzten Jahrzehnten zurückgekommen sind. Also da ist ja vieles nach, zum Beispiel auch nach Kuba, was dann wieder zurück reflektiert wurde, zurückgeschwommen ist und dann weiterverarbeitet wurde und mit Orchestra Baobab können wir uns das gleich mal anhören, wie sich das anhört. Und zwar ja, wollten die uns jetzt auch gerne für einen Trip nach Kuba einladen. Das geht leider nicht, weil irgendwann kommt ja auch Victor wieder zurück von seinen 80 Tagen um die Welt und da muss ich auf jeden Fall hier sein. Aber bis zu den Kapverden können wir gerne mitkommen mit dem Lied Bula Min aus dem, von dem Album Specialist in All Styles. Vom Orchestre Baobab wird in Wolof gesungen und danach dann gleich im Anschluss Wakinya Manja von Cesaria Evora. Aber jetzt erst Bula Min von Orchestre Baobab.

So, schön ist es hier auf den Kapverden. Im Hintergrund hört ihr Cesaria Evora mit Vaquinha Mansa. Cesaria Evora, sie hat die Saudade gesungen. Dieses undefinierbare Gefühl, diese genüssliche Melancholie, dieses träumerische Verlangen eines Woanderssein voller Glück.

Jetzt sind es nur noch, ja, nur noch 3600 Kilometer Luftlinie bis Alger. Dort erwartet uns bereits ungeduldig Soul King mit dem Hit aus dem Jahr 2020, Mele Gim.

Milligim von Soul King und Daju. Ja, jetzt von Alger aus ist es nur noch ein Katzensprung bis nach Ägypten. Und dort sind wir dann auch am Ende unserer musikalischen Reise durch Afrika, also der heutigen musikalischen Reise durch Afrika angekommen mit einem Klassiker der orientalischen Musik. Awok, also ich weiß nicht, wie man es richtig ausspricht, Awok, aus dem Jahre 1953, geschrieben von Mohammed Abdel Wahab und Hussein El Sayed und mit der berühmten Interpretation von Abel Alim Afes, das Lied Awok. Vorher möchte ich mich noch verabschieden für diese schöne Stunde mit euch Zuhörerinnen und Zuhörer. Ich hoffe, es hat euch Spaß gemacht und jetzt müsst ihr halt 2 Wochen lang wieder ohne African Spirit klarkommen. In 2 Wochen ist geplant, dass wir eine Sendung über ein deutsch-ghanaisches Projekt machen. Mehr möchte ich dazu noch nicht sagen. Dann ist hoffentlich Viktor von seiner 80-tägigen Reise um die Welt wieder zurück. Mit dem Heißluftballon ist er unterwegs, oder? Glaube ich. Ja, vielen Dank fürs Zuhören und eine schöne Zeit. Und zum Abschluss das Lied Awok, gesungen von Abel Halim Hafez.

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1: Entschuldigung, kann ich mal kurz hier durch?

0: kick some ass.
1: Subjektiv, Radio Korax 95,9. Die Sendung von Chaoten für Chaoten. Für solche, die es waren oder die es werden wollen.

0: Ich weiß, was es ist, ich weiß, was es ist. Lüge für nee.
1: Irgend sowas, keine Ahnung. Aber herzlich willkommen. Kohlköpfe. nee, das waren die Sherry Cheeks. Herzlich willkommen zu Subjektiv auf Radio Koax 95.9. Oder bei den ebenso.
0: Aber nicht nur sondern auch bei Radio Blau oder aber bei Pi-Radio oder beim Freien Radio Neumünster oder aber bei Fratz oder aber bei FSK, beim Freien Senderkombinat oder aber on Near FM in Dublin.
1: Ja, genau, da überall. Jetzt haben wir es, oder? Gut. Mhm. Ja.
0: Durchgeratzt.
1: Schön mit so, ein bisschen.
0: Bremsen, alter Erdling.
1: Ja, ein Nico Tico-Rico auch wieder am
0: das
1: Start.
0: Wir uns hier treffen.
1: Winkt nach oben. Ist ein Ding. Es ist Hitze. Und Rock'n'Roll-Hitze ist heute auch. Vielleicht in der Musik, das wissen wir noch gar nicht so richtig. Freut euch jedenfalls, dass er wieder von oben winkend über euch schwebt in seiner Weltraumkapsel, weil das ist sein montäglicher Fluch und Segen gleichzeitig. Immer über Halle und Schauen.
0: Das hätte ich selbst nicht sagen können.
1: Das, wie es ist und so, ne?
0: Ja. Und ohne dich völlig hilflos hier oben.
1: Ja.
0: Ich habe viel Schwung dabei, aus alt und jung.
1: Ah, das ist gut. Dann ist dein Bodenpersonal sozusagen bereit, den nächsten Song anzustüpsen.
0: Echt?
1: Ja, soll ich
0: dann
1: oder
0: machen
1: was?
0: Machen wir das doch einfach. Na klar, Shake Chain wäre meine Bitte.
1: Ja.
0: Die ein großartiges Album vor 4 Jahren, das bis eben eigentlich noch verborgen vor mir geblieben war, aufgenommen haben, ganz zu Unrecht. Ast rein, hier kommt die Gewinnerin, was den Gesangswettbewerb des Abends angeht, ganz sicher.

0: Sieg mit Ansage, oder?
1: Snake Chain mit Are You. Die Platte dazu heißt wie die Band. Snake Chain ist das Einzige, was sie bis jetzt so als Langspieler seit 22 verbracht haben. Und ich hoffe, dass die sich nicht aufgelöst haben, weil der Gesang, der zieht sich zu unterschiedlicheren Melodien durch, ohne sozusagen so eine, das ist jetzt meine Masche, Art und Weise so zu suggerieren. Also es funktioniert total gut mit der Musik, die ganzen 12 Titel lang.
0: Das ist cool. Das muss ich direkt prüfen. Shake Chain. Gut. Ich habe was aus dem Jahr 88. Die Tanzformation heißt Spectrum is Green. Fachleute sagen SIG. Da hat so ein Mensch aus purem, wie sagt er selbst, Enthusiasmus und Teenage-Rebellion-Feeling sich in seinem Kinderzimmer eingeschlossen und hat so eine Downfall Street-Platte aufgenommen, die jetzt nochmal re-released wurde. It's a Hard Life ist ein Titel, den ich von da runtergepickt habe und der euch gefallen könnte.

0: It's a Hard Life, vorgetragen von der aus Neuseeland stammenden Transformation Spectrum is Green. Ja, 1988 wollte man so eine Popmusik produzieren.
1: Mhm. Schön unterproduziert.
0: Ja, ja, ja, wie das so ist, wenn man so Teenager ist und
1: DIY.
0: Das Gefühl ist wichtiger als das Studio.
1: Ja, aber haben sie gut gemacht.
0: Ja.
1: Unterproduziert kann man folgende Produktion wirklich nicht nennen. Mangel ist ja hier doch des Öfteren schon aufgetaucht als gutes Label aus Berlin.
0: Mhm.
1: Und auf diesem ist jetzt Anfang des Monats eine LP erschienen, die ich toll finde, nämlich die Platte von Blitzer. Irgendwie vertraut und doch gut. Ein Probestück, Dump.

0: Katsching. Two-in-One, würde ich sagen. Dump von der Band Blitzer.
1: Schön verspielt, großartig. Hat so ja, beides sozusagen wirklich zu so diesem Rhythmus treibend und dann irgendwie, ja, cool. Ich komme mit dem Kontrastück. Ich komme jetzt richtig mit Street Credibility daher. Eine Transformation aus Dresden. Ja, vielleicht. Oder machst du ein Kaltgetränk auf, was irgendwie rauscht im Kopf, ja? Okay. Die Transformation heißt Dosenstolz und kommt aus Dresden und hat so einen anderen Zugang. Heutzutage wird ja viel über Work-Life-Balance gelästert, dass das sozusagen hinderlich ist. Zum Beispiel, dass diese Republik irgendwie wieder einen Motor an den Arsch kriegt, wenn sie einen braucht. Ich weiß es gar nicht. Es gibt aber auch eine ganz andere Art von Kritik an dieser Work-Life-Balance und die kommt von der anderen Seite, nämlich von Transformationen, die Dosenstolz heißen. Das Album aus dem Jahr 22 heißt Nie wieder Arbeit. Und hier wird ein Hobby, welches vielleicht auch das Arbeiten gehen ein bisschen verkompliziert, in den Mittelpunkt gestellt. Und ich weiß, es ist alles, ich mag's, weil es einfach so schön auf den Tisch gerotzt ist. Deswegen hören wir jetzt das Lied Saufen.

0: Dosenstolz, nie wieder Arbeit. Yes. Getreu dem Motto, mach dich doch selbst kaputt, bevor es jemand anders tut, saufen. Ich finde, trotz aller Stumpfheit, es hat was. Es reißt mich irgendwie auch weg. Ich mag es manchmal wirklich genauso knüppelhart vor dem Kopf, was so Punkrock angeht.
1: Klingt nach einem Konzept.
0: Ja, ja, cool. Die ganze Platte, schön. Und auch hier, wie gesagt, Work-Life-Balance mal von der anderen Seite betrachtet, auch wichtig.
1: Okay, die Kombination aus den wichtigen Schlagworten zur Band Dosenstolz, Dresden und Saufen gibt mir eine Anschlussgeschichte. Vor, weiß ich nicht, 20 Jahren ungefähr war ich mal in einer Chemiefabrik in Dresden. Wahrscheinlich ist das ja 20 Jahre, vielleicht ja, so 20 könnte ich hinhauen. Und wir wollten dort eine Legende sehen. Und zwar den Iggy Pop Finnlands. Was wir auch geschafft haben. Der Iggy Pop Finnlands lief mit einer Schweißerbrille bekleidet und so einem riesigen Anorak, so sah aus wie aufgepumpte Ballonseide mit so Strichtarn durch die Gegend und hielt immer so eine Flasche, ich dachte erst Wasser, aber es war wohl Schnaps in der Hand und lief so vor seinem Auftritt schon eine ganze Weile mit dieser Flasche rum. Ging dann zum Konzert auf die Band, seine Band hat aufgebaut, nahm das Mikrofon, wollte reinschreien, hob das Mikrofon so über seinen Kopf, um dann von unten reinzubrüllen und fiel mit dem Ding einfach ins Schlagzeug. Das Schlagzeug kaputt und noch bevor das Lied auch nur drei Takte war, war das Konzert vorbei.

0: 1979 ist die Single erschienen, auf der B-Seite Rakastava Voima zu finden ist, von Pelle Miljoona und 1980. Ich spreche das mal auf Deutsch aus, weil Finnisch mir ohnehin vollkommen verschlossen wäre an dieser Stelle.
1: 1980 auf Finnisch.
0: Schöner Rhythm and Blues
1: Sehr, sehr, sehr, sehr fein.
0: geprägter früher Punkrock-Song, ja.
1: Ich mache mal was Aktuelles weiter. Soll demnächst auf Ichi Ichi Records aus Frankfurt rauskommen. Eine Tanzformation, die mir empfohlen wurde von einem Außendienstmitarbeiter, der den einen oder anderen Tipp mal gelegentlich rüberreicht. Wir Fachleute würden, wenn er ein Vogel wäre, sagen, es ist der Zinkis Emphilicus. Und er hat mir die Tanzformation
0: Grüße.
1: Hundefutter nahegebracht. Die kommen aus St. Gallen. Und haben irgendwie sich da 23, im Jahr 23 zusammengefunden, um ein Album aufzunehmen, welches Flacher Teller heißt. Und von diesem Album habe ich ein Lied runtergepickt, auch auf Empfehlung, das heißt Tod. Und das klingt wirklich gut, auch
0: das
1: textlich.
0: Klingt ganz verführerisch,
1: ja.
0: Alles zusammengenommen ist schon
1: ja.
0: schön.
1: Ja.

0: Ja, schöne Triple zusammengestellt, die alle irgendwie zum Tod führen. Das könnte eigentlich so in einer fortgeschrittenen Abendsause ein wunderschönes Spiel gewesen sein, sich zusammenzureimen, was alles zum Tod führt oder zum Krieg halt, je nachdem. Die Transformation Hundefutter aus
1: Ja.
0: St. Gallen. Danke für diese Empfehlung. Tod hieß das Liedchen. Kann man wirklich sich anlauschen. Gibt's bei Bandcamp.
1: Hätte auch noch eine Minute länger sein können und ein
0: Ja,
1: paar mehr
0: aber.
1: Varianten. Hätte ich mir durchaus gefallen lassen.
0: Aber es hat genau dieses, könnte noch weitergehen, ist eigentlich gut, ne? Man kann auch, das ist auch
1: Ja,
0: gefährlich bei
1: genau.
0: solchen
1: Ja.
0: Wortwitzeleien, dass es überreizt und dann, hätten sie mal lieber eher aufgehört. Sozusagen. Könnte auch ein Fazit sein, hier ist
1: Korrekt.
0: es gut gelungen. Gut den Absprung
1: Ja, bei
0: geschafft.
1: unserem kleinen lustigen Musikmau-Mau lege ich jetzt auf deine 7 auch eine 7, und zwar aus Taiwan kommen Spit. Und die sind ganz flott an ihrer Gitarre.

0: Lied über die Abneigung gegenüber Südfrüchten. I Hate Banana von Spit aus Taiwan. Eine Empfehlung aus dieser lieblichen Musik- und Kultursendung auf dem Freien Senderkombinat. Neue Musik aus China, auch sehr empfehlenswert für Weit- und Fernhörende des Freien Senderkombinats.
1: Sehr schön, auch sehr energetisch. Ich bin immer so fasziniert, was für Wutanfälle so aus dem asiatischen Raum so kommen. Ne? Irgendwie scheint man da auch ein bisschen auf den Punkt zu wollen. Sehr schön. Ganz anders daherkommt, ist eine Tanzformation, die ich vor 2 Wochen hier schon mal angeteasert habe, die gerade ein neues Album draußen haben. Das heißt, der Irrtum hat mal wieder gewonnen. Die Tanzformation heißt Jazz und ich habe sie letzte Woche auftreten sehen können. Und vielleicht wart ihr in Leipzig, in Berlin, ich glaube Hamburg waren sie auch gewesen, weiß ich gar nicht.
0: Hamburg auch, ja.
1: Und habt euch Jazz angeguckt, dann habt ihr hoffentlich genau dasselbe wunderbare Konzert sehen können, welches mich tatsächlich zum Fanboy noch ein bisschen her hingezogen hat. Ich habe mir die Platte gekauft, da ist jetzt auch Textheft drin, was teilweise auch schwieriger zu lesen ist, wie es auch zu verstehen ist. Aber mit viel Mühe kriegt man dann so raus, was die Lyrics sollen, es passt. Es ist schön aufgemacht, auch schön buntes Vinylplatte, läuft von innen nach außen, auch mal wieder was Schönes, ein kleiner Gimmick drin. Und ich kann eigentlich nur sagen, danke Turbo Discos, dass ihr das so macht alle miteinander.

0: Könnt ihr euch in den nächsten Ausgaben dieser Sendung drauf freuen? Wird es noch das ein oder andere Stückchen reingestreut kriegen, bekommen? Die Transformation Jazz. Ja, großartig, oder? Ich finde es wirklich sehr bewegend, was sie da hingelegt haben. Der Irrtum hat mal wieder gewonnen, heißt die Scheibe. Ich glaube, die ist auf 100 limitiert, stand im Internet. Das heißt, wenn ihr wirklich vinylisiert nach Hause gehen wollt oder zu Hause bleiben wollt, eilt euch, Hobbits.
1: Ja, kann man so genau so machen. Und da ich das nicht habe, wohl aber von der Band hörte und nur Gutes, nicht nur hier in dieser Sendung, freue ich mich auf die Häppchen, die du streuen wirst in den nächsten Wochen. Ich bin auch von einer Band nicht weggekommen, die ich unlängst live sehen konnte, was ja auch zum wiederholten Mal der Fall war und mich sehr beruhigt hat, weil ich erst dachte, die sind vielleicht gar nicht mal, das war so ein bisschen vage, ne? Weil der Herr John Lydon ja doch auch ein wenig wankelmütig in seinem Geisteszustand schien, zeitweilig. Hier vor unserer Haustür unlängst war er wieder ganz fit im Kopf und machte gar keinen schwierigen Eindruck, sondern einen sehr angenehmen. Und ich glaube auch nicht zuletzt deswegen hat mich das Konzert von Public Image Limited bis heute so im Hinterkopf bewegt. Und Poptones gab es an dem Abend und Poptones gibt es jetzt auch hier allerdings in einer Peel-Session-Variante und nicht in der von der zweiten LP-Metalbox.

0: Dezember 79 BBC aufgenommen und ausgestrahlt. Poptones von Pill Public Image Limited.
1: Und wir machen einen Schritt in die Gegenwart, musikalisch, nach Buenos Aires, Argentinien. Da kommt ein Duo her, die irgendwie zwei Ladies oder als weiblich zu lesende Person, die so ein bisschen 80er-Jahre-Charme, Riot Girl und IBM-Kram irgendwie in den Topf hauen, um sich darüber zu beklagen, was die Ex-Liebe sozusagen für Abschaum ist. Escoria heißt das nämlich, das Liedchen. Vinilica heißt die Transformation. Und ja, klingt gutlauniger, als der Text eigentlich daherkommt.

0: Sudacomo Chica heißt die EP, die im letzten Monat rausgekommen ist in Buenos Aires in Argentinien von Vinilica, die Escoria hier vorgetragen haben. Vier Songs sind drauf, alle in diesem, ja doch, sehr tanzbaren Style. Cool.
1: Elektrohacker.
0: Ja, ja.
1: Slow-Mo aus Melbourne, einer Stadt, die du ja ganz oft am Wickel hast, ja? Wenn es so um Musik geht. Und aus diesem riesigen Napf an tollen Bands, die da so rumzuspringen scheinen, kommen eben auch Slow-Mo. Und von denen hören wir jetzt Carless and Strange.

0: Slow-Mo nicht mit Carless, sondern Careless and Strange. Da stand ein Saxophon drauf und das wird natürlich geprüft aus Prinzip, wie du weißt.
1: Ja, muss. Auch was man dann zum Schluss immer sich dann als Fazit rauszieht, geprüft werden muss. Das Freies ist erstmal so. Noch. Genau so. Jacket Burner hatten wir schon mal eine Weile hier vor einer Weile aufliegen gehabt, der ja immer wieder bei Goodbye Boozy Digital auflegt, dieses kleine, nette, zarte Label, was in Teramo in Italien beheimatet ist. Und der hat eine neue LP rausgebracht, die heißt Pick Vomit Sessions. Und der Opener auf dieser LP heißt Missing Person. Und geht gleich gut ins Ohr rein, finde ich.

0: Ja, hat er wohl den korrekten Punkrock-Song Baukasten-Set irgendwie erwischt. Es klingt hochgradig vertraut und gleichzeitig hochgradig faszinierend. Missing Person, Jack Burner, rausgebracht ganz frisch gerade das neue Album, welches heißt Pig Vomit Sessions. Gut bei Boosey Digital im Internet zu lauschen, bei Bandcamp. Ich mag das. Es hat so schön Interface-Rock, so ist das.
1: Jetzt können wir mal direkt im Live-Vergleich die Produktionsqualitäten in den oder Entwicklungen oder Veränderungen oder Ansprüchen in den letzten 30 Jahren betrachten. Wenn wir nämlich in 40 Jahre Mother Juno reinhören von The Gun Club, von denen ich jetzt nochmal den großartigen Herzschmerz-Song Hearts rausgesucht habe.

0: The Gun Club mit Hearts und ja, einer der besten nicht singen könnenden Sänger der Rockmusikgeschichte, Jeffrey Lee Pierce, ist im März vor 30 Jahren verstorben, also auch schon ganz lange nicht mehr dabei und auch damit The Gun Club beendet, obwohl ja immer noch Kram rausgebracht wird, irgendwelche Aufnahmen von ihm alleine im Studio zu The Gun Club gemacht und so. Ich habe immer mal Ohren dran gehalten. Das ist in der Regel echt, da muss man schon Die Hard Fan sein, um das noch irgendwie zu mögen. Mhm. Aber wo Gun Club ansonsten draufsteht und so bis 1990, kann man da eigentlich immer reingreifen.
1: Wir gehen mal nach Madrid. Dort gibt es eine Transformation, die schon eine Weile präsentiert und jetzt alles, was sie, glaube ich, oder einiges von dem, was sie gemacht haben, zusammen auf einer LP rausgebracht haben. Bei Flexi Discos, die LP heißt Sextape und so heißt auch die Transformation mit Doppel-G geschrieben, falls jetzt irgendjemand suchen will und was anderes findet, weil er vielleicht Buchstaben nicht richtig setzt. Das ist Trio. Hat ganz frisch rausgehauen. Das Liedchen PT, was eigentlich ein älteres ist, aber ja, nochmal neu und so weiter und so fort. Ihr wisst schon. Madrid Punk.

0: Und ich habe nochmal nachgeschaut, aus dem Jahr 2022 und 2023 sind die Aufnahmen, die auf dem aktuellen Album von Sextape enthalten sind und ja, bei Flexidiscos rausgekommen. Könnt ihr gucken, ne? Findet ihr.
1: Okay, gleiches Jahr von der Band, die ich jetzt dabei habe. 2023 ist die vorletzte LP veröffentlicht worden von Stuck. Dein Melbourne ist mein Chicago. Ja. Und genau da kommen die her. Und wir hören jetzt von dieser kleinen Band Do Not Reply.

0: Krass schön.
1: Gut, wa?
2: Ja, stuck. Faszinierend. Ich war auch nicht so auf dem Kompass. Stuck. Krass.
1: Ey, Leute. Frequency ist die LP dazu.
2: Ja, toll. Ist die auch komplett so in dieser Art? Schön? Ja, so?
1: Ja,
2: so,
1: ja? Schön. Ja.
2: Sehr, sehr schön. Schön. Müssen wir auch nochmal durchgehen.
1: Das war's, wa?
2: Ja, Leute. Haut rein.
1: Wir sagen Tschüss.
2: Alle Zuhörenden
1: in haut rein in Radios. Leipzig, in Berlin, in Neumünster, in Flensburg, in Hamburg und in Dublin.
2: Und in Halle, Leute.
1: Und in Halle.
2: Wir verabschieden uns mit einer kleinen Hymne von den Night Watchers. Hatte ich letztes Mal mit und wir hatten uns irgendwie so drüber gefreut, dass es doch nochmal einen Nachschlag braucht.
3: Tschüss, liebe Tickerer.

0: der Typ war echt ein Arschloch, der wollte mich behandeln.
1: Ja, ja, natürlich. Wissen Sie, was ich glaube? Sie haben ein Autoritätsproblem. Schauen Sie, Herr Keller, bei der heutigen Wirtschaftslage kann man sich nun mal als Angestellter nichts mehr erlauben. Da muss man lernen, auch mal die Klappe zu halten.

Er war nicht einer der Verlierer, weil sie es einfach nicht packten, mitzuhalten oder sich durchzusetzen. 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